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17: Es ist 6 Uhr.
18: Im Studio Christina Adler. Juckreiz, Rötungen und eine rinnende Nase, das sind einige von vielen Beschwerden, die Allergiker aktuell noch in der Blütezeit der Pollen haben. Um das Bewusstsein für Allergien und Asthma zu schärfen und aufzuklären, hat die World Allergy Organization die weltweite Allergiewoche ausgerufen. In Österreich sind die häufigsten Allergie-Gräserpollen gefolgt von Katzenallergien. Einen schnellen Allergiecheck kann jeder beim HNO-Arzt machen, aber auch bei Dermatologen. In Wien beschäftigt sich die Justiz erneut mit dem früheren FPÖ-Vizekanzler Heinz-Christian Strache. Dabei geht es zunächst um die Causa Lebensversicherung und um rund 300.000 Euro. Strache wird Untreue vorgeworfen, er soll versucht haben, sich die Prämie einer Lebensversicherung auszahlen zu lassen, die von der Wiener FPÖ abgeschlossen wurde. Heute Abend endet die Frist für 5 Volksbegehren. Gefordert werden da unter anderem der Karfreitag als Feiertag, mehr Personal bei der Polizei und kostenlose Verhütung. Auch eine Wahlpflicht und elektronische Abstimmungen im Parlament stehen auf der Liste. Unterschreiben kann man noch online oder im Eintragungslokal. Ab 100.000 Stimmen muss sich der Nationalrat dann mit einem Volksbegehren befassen.
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18: Wir starten in eine neue Hitzewoche. Auch heute zeigt uns das Thermometer bis zum Nachmittag zwischen 28 und 35 Grad. Im Laufe des Tages werden die Wolken dann immer mehr und es wird nass mit Gewittern und Regenschauern, die auch teils kräftig ausfallen können, speziell im Osten Österreichs. Der Trend geht auch die ganze Woche ähnlich weiter. Es wird heiß und schwül mit bis über 30 Grad.
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3: Es ist 7 Uhr.
23: Im Studio Christina Adler. Wer allergisch ist, wird es schon bemerkt haben. Gräser und Pilzsporen haben gerade ihre Hauptblütezeit. Um das Bewusstsein für Allergien und Asthma zu schärfen und aufzuklären, hat die World Allergy Organization für diese Woche die weltweite Allergiewoche ausgerufen. Mit einer Allergenimmuntherapie kann man Allergien übrigens auch behandeln und das Immunsystem daran gewöhnen. Das dauert bis zu 3 Jahre. In Österreich sind die häufigsten Allergien Gräser, Pollen und Katzenallergien. Bis heute Abend hat man noch die Chance, 5 aktuelle Volksbegehren zu unterzeichnen. Gefordert wird da unter anderem, dass der Karfreitag ein gesetzlicher Feiertag wird, sowie gratis Verhütungsmittel für alle. Die sozialdemokratischen Polizeigewerkschafter fordern außerdem eine Mindestzahl an Polizisten, die sich an der Einwohnerzahl orientieren soll. Unterschreiben kann man die Volksbegehren auf den Gemeindeämtern oder online mit der ID Austria. Immer wieder Österreich. Wenn wir das heute Abend singen, dann hat unser Fußballnationalteam die Sensation geschafft. Die Österreicher spielen heute gegen den haushohen Favoriten Argentinien. Teamchef Ralf Rangnick glaubt trotzdem, dass sein Team die Sensation schaffen kann. Dazu muss allerdings alles passen. Ankick ist heute Abend um 19 Uhr. Und noch die Ergebnisse der letzten Stunden. Spanien gegen Saudi-Arabien ist 4:0 zu Ende gegangen. Belgien gegen den Iran 0:0. Uruguay gegen Kap Verde ist 2:2 zu Ende gegangen und Neuseeland gegen Ägypten 1:3.
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23: Wir starten in eine neue Hitzewoche. Auch heute zeigt uns das Thermometer bis zum Nachmittag zwischen 28 und 35 Grad. Im Laufe des Tages werden die Wolken dann immer mehr und es wird nass mit Gewittern und Regenschauern, die auch teils kräftig ausfallen können, speziell im Osten Österreichs. Der Trend geht auch die ganze Woche ähnlich weiter. Es wird heiß und schwül mit bis über 30 Grad.
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12: Es ist 8 Uhr.
13: Im Studio Christina Adler. Im Wiener Freibad Gänsehäufel sind gestern innerhalb weniger Stunden gleich zwei Badegäste ums Leben gekommen. Am Nachmittag ist ein 39-jähriger Mann vor den Augen seiner Kinder ertrunken. Am Abend wurde dann ein 24-jähriger vermisst gemeldet und später tot aus dem Wasser geborgen. In Österreich ertrinken pro Jahr im Schnitt 42 Menschen. Und die Zahl der tödlichen Ertrinkungsunfälle bleibt seit Jahren auf einem hohen Niveau, informiert das Kuratorium für Verkehrssicherheit. In Wien beschäftigt sich die Justiz erneut mit dem früheren FPÖ-Vizekanzler Heinz-Christian Strache. Dabei geht es zunächst um die Causa Lebensversicherung und um rund 300.000 Euro. Strache wird Untreue vorgeworfen. Er soll versucht haben, sich die Prämie einer Lebensversicherung auszahlen zu lassen, die von der Wiener FPÖ abgeschlossen wurde. Außenseiter sind gefährlich. Darauf hoffen heute die österreichischen Fußballfans vor dem WM-Kracher gegen Weltmeister Argentinien. Oft legt unser Nationalteam gegen scheinbar übermächtige Gegner die besten Spiele hin. Mit einem Punkt wären wir schon so gut wie sicher im 16-Finale. Ankick ist heute Abend um 19 Uhr unserer Zeit. Und die Public Viewings werden da in Österreich vor lauter Fans übergehen.
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13: Heute gibt es wieder hochsommerliches Wetter mit Temperaturen von bis zu 35 Grad. Teilweise ist es drückend schwül. Die meiste Zeit scheint die Sonne, der Vormittag verläuft noch trocken, am Nachmittag bilden sich dann aber vereinzelt kräftige Regenschauer und Gewitter. Mäßiger bis lebhafter Nordwind frischt dazu etwas auf, besonders auf den Bergen und im Osten des Landes.

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16: Im Studio Christina Adler. Mit der umstrittenen Messenger-Überwachung beschäftigen sich heute die Richter am Verfassungsgerichtshof. Dagegen sind FPÖ und Grüne. Sie halten die Überwachung von Messenger-Diensten wie etwa WhatsApp für einen unverhältnismäßigen Eingriff in die Grundrechte. Bei Terror- und Spionageverdacht dürfen Handys ja seit dem Vorjahr überwacht werden. Der Staatsschutz kann also bei Chats mitlesen. Doch technisch ist das noch nicht angewandt worden. Es ist immer noch offen, welche Software zur Überwachung genutzt werden soll. Im Wiener Freibad Gänsehäufel sind gestern innerhalb weniger Stunden gleich zwei Badegäste ums Leben gekommen. Am Nachmittag ist ein 39-jähriger Mann vor den Augen seiner Kinder ertrunken. Am Abend wurde dann ein 24-jähriger vermisst gemeldet und später tot aus dem Wasser geborgen. In Österreich ertrinken pro Jahr im Schnitt 42 Menschen. Und die Zahl der tödlichen Ertrinkungsunfälle bleibt seit Jahren auf einem hohen Niveau, informiert das Kuratorium für Verkehrssicherheit. Bis heute Abend hat man noch die Chance, 5 aktuelle Volksbegehren zu unterzeichnen. Gefordert wird da unter anderem, dass der Karfreitag ein gesetzlicher Feiertag wird, sowie gratis Verhütungsmittel für alle. Die sozialdemokratischen Polizeigewerkschafter fordern außerdem eine Mindestzahl an Polizisten, die sich an der Einwohnerzahl orientieren soll. Unterschreiben kann man die Volksbegehren auf den Gemeindeämtern oder online mit der ID Austria.
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16: Heute gibt es wieder hochsommerliches Wetter mit Temperaturen von bis zu 35 Grad. Teilweise ist es drückend schwül. Die meiste Zeit scheint die Sonne, der Vormittag verläuft noch trocken, am Nachmittag bilden sich dann aber vereinzelt kräftige Regenschauer und Gewitter. Mäßiger bis lebhafter Nordwind frischt dazu etwas auf, besonders auf den Bergen und im Osten des Landes.
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9: Es ist 10 Uhr.
10: Im Studio Christina Adler. Drei maskierte Täter sind letzte Nacht gegen 3.30 Uhr in einen Juwelier in der Amraser Straße in Innsbruck eingebrochen und dabei direkt mit einem Fahrzeug in die Auslage des Geschäftes gekracht, berichtet die Polizei. Vitrinen wurden eingeschlagen, offenbar Schmuck und Wertgegenstände gestohlen. Die Täter sind daraufhin geflüchtet. Jetzt läuft eine Alarmfahndung für den Großraum Innsbruck. Mit den ersten Badetagen steigen viele nach dem Freibadbesuch direkt mit Flipflops, Badeschlapfen oder sogar barfuß ins Auto. Was bequem wirkt, kann etwa bei einer Notbremsung zum Sicherheitsrisiko werden, warnt heute der ÖAMTC. Rutscht der Fuß vom Pedal oder fädelt man zwischen den Pedalen ein, kann das in einer Notsituation gravierende Folgen haben. Daher wird dazu geraten, beim Fahren immer geeignete Schuhe zu tragen. Die Formel 1 macht diese Woche wieder Halt in der Steiermark. Rund um den Red Bull Ring in Spielberg werden tausende Fans erwartet. Die Campingplätze sind fast ausgebucht. Und auch das Wetter spielt mit. Es wird wieder heiß mit über 30 Grad. Das Rote Kreuz hat sich deshalb schon gut für das Rennwochenende vorbereitet und ist mit rund 400 Einsatzkräften vor Ort.
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10: Auch heute setzt sich die Sonne wieder fast im ganzen Land durch und es wird wieder heiß mit bis zu 35 Grad. Im Osten und Süden ziehen noch einige Wolken durch. Ab Mittag bilden sich dann größere Quellwolken und es entstehen ein paar Regenschauer und Gewitter, die auch kräftig sein können. Im Bergland weht dazu ein lebhafter Nordwind.
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11: Im Studio Conny Diebald. Ganz aktuell, gerade hat der britische Premierminister Keir Starmer seinen Rücktritt als Chef der Labour Party bekannt gegeben. Als Premierminister will er aber weitermachen, bis ein Nachfolger gefunden ist. Zuletzt hatten schon mehrere Minister und Abgeordnete Starmers Rücktritt gefordert. Fast alle Autofahrerinnen und Autofahrer nutzen zumindest hin und wieder ein Navigationsgerät, um ans Ziel zu kommen. Rund ein Drittel verwendet es auf den meisten Fahrten, zeigt eine Umfrage von Autoscout24. Allerdings verlässt sich nur etwa jeder Zehnte ganz aufs Navi. 57% folgen den Ansagen zwar grundsätzlich, sind dabei aber immer noch unsicher. Dieses Misstrauen kommt auch nicht von ungefähr. 7 von 10 haben bereits Probleme mit der vorgeschlagenen Route erlebt. Immer wieder Österreich, das wollen die Fußballfans im Land heute Abend nach dem WM-Spiel gegen Argentinien singen. Es ist das berühmte Duell zwischen David und Goliath. Die Österreicher haben nichts zu verlieren und sind top motiviert. Ein Sieg ist das Ziel, sagt Marcel Sabitzer. Anpfiff in Dallas ist um 19 Uhr.
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12: Auch heute setzt sich die Sonne wieder fast im ganzen Land durch und es wird wieder heiß mit bis zu 35 Grad. Im Osten und Süden ziehen noch einige Wolken durch. Ab Mittag bilden sich dann größere Quellwolken und es entstehen ein paar Regenschauer und Gewitter, die auch kräftig sein können. Im Bergland weht dazu ein lebhafter Nordwind.
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11: Im Studio Conny Diebald. Der britische Premierminister Keir Starmer hat heute seinen Rücktritt bekannt gegeben. Er zieht damit die Konsequenzen aus den anhaltenden schlechten Zustimmungswerten. Starmer tritt als Chef seiner Labour-Partei zurück. Premierminister will er so lange bleiben, bis ein Nachfolger gefunden ist. Danach will er sich dem, wie er sagt, wichtigsten Job widmen, seiner Familie. Fast alle Autofahrerinnen und Autofahrer nutzen zumindest hin und wieder ein Navigationsgerät, um ans Ziel zu kommen. Rund ein Drittel verwendet es auf den meisten Fahrten, zeigt eine Umfrage von Autoscout24. Allerdings verlässt sich nur etwa jeder Zehnte ganz aufs Navi. 57% folgen den Ansagen zwar grundsätzlich, sind dabei aber immer noch unsicher. Dieses Misstrauen kommt auch nicht von ungefähr. 7 von 10 haben bereits Probleme mit der vorgeschlagenen Route erlebt. Lionel Messi hat jetzt ein Mega-Denkmal. Das Monument für den argentinischen Fußballstar steht in der argentinischen Stadt Cutralco. 26 Meter ist es hoch und es wiegt stolze 70 Tonnen. Das Denkmal zeigt einen knienden Messi im Nationaltrikot und mit nach oben gestreckter Jubelfaust. Davor steht der Nachbau des WM-Pokals von 2022. Das Spiel heute gegen Österreich wird vor der Statue live übertragen.
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11: Immer mehr Quellwolken mischen sich in den nächsten Stunden zum Sonnenschein. Damit steigt auch die Wahrscheinlichkeit für Regenschauer und Gewitter. Lokal sind auch wieder Unwetter möglich. Die höchsten Temperaturen liegen am Nachmittag zwischen 28 und 35 Grad, wobei es im Inntal und im Flachland Ostösterreichs am wärmsten wird. Teilweise ist es wieder drückend schwül.

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13: Im Studio Conny Diebald. Fast 7 von 10 Studierenden arbeiten neben dem Studium. Deshalb will Wissenschaftsministerin Eva-Maria Holzleitner künftig ein Teilzeitstudium möglich machen. Es soll mehr online möglich sein, damit Studium und Beruf besser miteinander vereinbar sind. Verbessern will Holzleitner auch die Arbeitsbedingungen von Wissenschaftlerinnen und Wissenschaftlern. Die Kettenverträge, also mehrere befristete Verträge hintereinander, sollen abgeschafft werden. Eine Frau soll vergangene Nacht in Wörgl in Tirol in ein graues Auto gezerrt worden sein. Zuvor soll sie Help, also Hilfe, gerufen haben, berichten Passanten. Das Auto mit Kufsteiner Kennzeichen soll danach weggerast sein. Die Polizei bittet jetzt Zeugen, sich zu melden. Passiert sein soll das Ganze gegen 1 Uhr im Bereich der Gottlieb-Weißbacher Straße und der Ladestraße in Wörgl. Die Porsche-Villa am Salzburger Kapuzinerberg soll offenbar verkauft werden. Das Anwesen wird über ein französisches Luxusimmobilienportal für rund 12,7 Millionen Euro angeboten. Fix ist der Verkauf aber noch nicht, schreiben die Salzburger Nachrichten. Im Vorjahr hatte die Stadt Salzburg Porsche für seine Villa den Bau einer unterirdischen Parkgarage samt privatem Zufahrtstunnel bewilligt.
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13: Immer mehr Wolken mischen sich jetzt zum Sonnenschein. Die Wahrscheinlichkeit für Regenschauer und Gewitter steigt, vor allem im Bergland. Vereinzelt sind auch wieder Unwetter mit Starkregen, Hagel und stürmischen Windböen dabei. Die Nachmittagstemperaturen liegen zwischen 28 und 35 Grad. Am heißesten ist es im Inntal und im Flachland Ostösterreichs.
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19: Im Studio Conny Diebald. Auch im Urlaub sind 3/4 der Menschen für den Job erreichbar. Heißt, sie prüfen Nachrichten und E-Mails oder lassen das Handy eingeschaltet. Gleichzeitig belastet das 1/4, wie eine Umfrage von Karriere.at zeigt. Vor allem Führungskräfte sind es, die auch abseits vom Büro erreichbar sind. Sein Team frühzeitig auf die Abwesenheit vorzubereiten oder fixe Zeiten für Erreichbarkeiten auszumachen, kann helfen, dass man im Urlaub abschalten kann. Die Regierung will übermorgen im Ministerrat die sogenannte Haft in der Heimat weiter voranbringen. Neu wird, dass die Herkunftsländer kein Veto mehr einlegen können, wenn Österreich straffällig gewordene Migranten abschieben will, damit sie ihre Haft im Herkunftsland absitzen können. Die österreichischen Gefängnisse sollen dadurch um rund 300 Insassen pro Jahr entlastet werden. Wer nicht gut Deutsch kann, darf nicht ins Strandbad in Halle. Das sorgt gerade für jede Menge Diskussionen in der deutschen Stadt. Grund dafür ist ein Vorfall vom Wochenende. Da musste ein Kleinkind gerettet werden, das im viel zu tiefem Wasser war. Der Betreiber des Strandbades will jetzt sicherstellen, dass künftig alle Badegäste die Hinweisschilder und Baderegeln lesen und verstehen können und in Notfällen auch mit dem Bademeister kommunizieren können.
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19: Immer mehr Wolken mischen sich jetzt zum Sonnenschein. Die Wahrscheinlichkeit für Regenschauer und Gewitter steigt, vor allem im Bergland. Vereinzelt sind auch wieder Unwetter mit Starkregen, Hagel und stürmischen Windböen dabei. Die Nachmittagstemperaturen liegen zwischen 28 und 35 Grad. Am heißesten ist es im Inntal und im Flachland Ostösterreichs.
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13: Im Studio Conny Diebald. Einen riesigen Betrug mit Installationsfirmen in Wien hat die Polizei aufgedeckt. Die vier Tatverdächtigen sollen nach Insolvenzen größere Geldbeträge verschoben haben. Außerdem wurden bei der Wartung von Thermen und Gasheizungen die notwendigen Reparaturen nicht gemacht bzw. die Geräte nicht entsprechend ausgetauscht. Der Schaden liegt bei rund 1,2 Millionen Euro. Bisher sind mehr als 30 Opfer bekannt. Die Polizei vermutet aber noch mehr Opfer. Die Firmen waren auch in Niederösterreich und im Burgenland aktiv. Wie geht's den Jugendlichen? Das hat die Arbeiterkammer Kärnten die jungen Menschen gefragt. Und dabei zeigt sich, dass die Jugendlichen sehr zufrieden mit ihrem Leben sind. Zu schaffen macht ihnen aber vor allem die Teuerung, insbesondere die Wohnkosten. Politisch wollen die Jugendlichen gerne mitbestimmen, fühlen sich aber oft ungehört. Rettungskräfte mussten gestern zu einem Flugzeug am Flughafen Frankfurt ausrücken. Das vollbesetzte Flugzeug ist mehr als eine Stunde bei hochsommerlichen Temperaturen auf dem Vorfeld gestanden, weil sich der Starttermin verzögert hat. Wegen der Hitze haben mehrere Passagiere über Unwohlsein geklagt. Sie durften dann aussteigen und wurden von Rettungskräften versorgt.
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13: Heute Nachmittag bleibt es heiß mit bis zu 35 Grad. Zunehmende Quellwolken bringen aber mehr Regenschauer und Gewitter, besonders im Bergland. Lokal sind auch kräftige Gewitter mit Starkregen, Hagel und stürmischen Böen möglich. Am Abend lassen die Gewitter nach, in der Nacht wird es dann ruhiger. Morgen geht es wieder hochsommerlich weiter mit bis zu 34 Grad und viel Sonne. Vor allem am Nachmittag sind dann aber wieder Schauer und Gewitter dabei.
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13: Im Studio Conny Diebald. Am Sonntag wählt Graz den neuen Gemeinderat. Über 250.000 Menschen entscheidet darüber, ob Elke K. von der KPÖ Bürgermeisterin der zweitgrößten Stadt Österreichs bleibt. Bei der letzten Grazwahl vor 5 Jahren hat die KPÖ 28,8% der Stimmen geholt. Werden die Kommunisten wieder Erster, möchte K. die Koalition mit den Grünen und der SPÖ fortführen. Einen riesigen Betrug mit Installationsfirmen in Wien hat die Polizei aufgedeckt. Die 4 Tatverdächtigen sollen nach Insolvenzen größere Geldbeträge verschoben haben. Außerdem wurden bei der Wartung von Thermen und Gasheizungen die notwendigen Reparaturen nicht gemacht bzw. die Geräte nicht entsprechend ausgetauscht. Der Schaden liegt bei rund 1,2 Millionen Euro. Bisher sind mehr als 30 Opfer bekannt. Die Polizei vermutet aber noch mehr Opfer. Die Firmen waren auch in Niederösterreich und im Burgenland aktiv. Die ÖGK-App hat ein neues Angebot. Ab sofort bekommen Nutzerinnen und Nutzer eine automatische Push-Nachricht, sobald ein E-Rezept ausgestellt wurde. Um auf persönliche Gesundheitsdaten zugreifen zu können oder auch Rechnungen einreichen zu können, braucht man aber die ID Austria.
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13: Heute Nachmittag bleibt es heiß mit bis zu 35 Grad. Zunehmende Quellwolken bringen aber mehr Regenschauer und Gewitter, besonders im Bergland. Lokal sind auch kräftige Gewitter mit Starkregen, Hagel und stürmischen Böen möglich. Am Abend lassen die Gewitter nach, in der Nacht wird es dann ruhiger. Morgen geht es wieder hochsommerlich weiter mit bis zu 34 Grad und viel Sonne. Vor allem am Nachmittag sind dann aber wieder Schauer und Gewitter dabei.

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21: Im Studio Conny Diebald. Der britische Premierminister Keir Starmer hat heute seinen Rücktritt verkündet. Ein möglicher Nachfolger steht schon in den Startlöchern. Andy Burnham, der frühere Bürgermeister von Manchester und Starmers parteiinterner Rivale, will sich um den Vorsitz der Labour-Partei bewerben. Starmer will so lange im Amt bleiben, bis ein Nachfolger gewählt ist. Danach will er sich vor allem auf seine Familie konzentrieren. Die Spritpreise in Österreich nähern sich langsam wieder dem Preisniveau, wie es vor dem Iran-Krieg war. Der Liter Benzin kostet im Schnitt mittlerweile 1,61 Euro, der Liter Diesel 1,68 Euro. Den Autofahrerclubs gehen die Preissenkungen aber nicht schnell genug. Sie fordern, dass sich die sinkenden Rohölpreise rascher an den Tankstellen bemerkbar machen. Bei der Fußball-WM wartet auf unsere Fußballnationalmannschaft heute der Showdown mit dem Weltmeister. Die Österreicher spielen ab 19 Uhr in Arlington, Texas gegen Argentinien. Obwohl unser Team krasser Außenseiter ist, rechnet sich Teamchef Ralf Rangnick Chancen auf die Sensation aus. Und wenn Superstar Messi heute ein Tor schießt, ist er alleiniger WM-Rekordtorschütze.
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21: Der Tag geht teils sonnig, teils gewittrig zu Ende, wobei Regenschauer und Gewitter im Laufe des Abends weniger werden. Die Nacht verläuft dann meist trocken. Auch morgen bleibt uns der Hochsommer weiter erhalten. Es wird wieder schwül mit 27 bis 34 Grad. Fast den ganzen Tag überwiegt der Sonnenschein. Am Nachmittag bilden sich regional aber wieder Quellwolken, die Regenschauer und Gewitter bringen.
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3: Im Studio Conny Diebald. Auf Österreichs Nationalteam wartet jetzt am Abend bei der Fußball-WM ein absolutes Highlight-Spiel. Gegner ist Weltmeister Argentinien mit Weltstar Lionel Messi. Die Argentinier haben die 8 letzten Spiele alle gewonnen und dabei nur ein Gegentor kassiert. Teamchef Ralf Rangnick glaubt trotzdem, dass Österreich heute für eine Überraschung sorgen kann. Ankick im Dallas-Stadion in Texas ist um 19 Uhr. Der Verfassungsgerichtshof hat heute über die Messenger-Überwachung verhandelt, nachdem FPÖ und Grüne Beschwerde eingelegt haben. Aus ihrer Sicht verstößt das Gesetz gegen die Grundrechte. Bei Terror- und Spionageverdacht dürfen Handys seit dem Vorjahr überwacht werden. Der Staatsschutz kann also bei Chats mitlesen. Technisch wird es aber noch nicht angewandt, weil noch offen ist, welche Software dazu genutzt wird. Ein Urteil zur Beschwerde werden die Verfassungsrichter nicht vor dem Herbst fällen. Fast alle Autofahrerinnen und Autofahrer in Österreich nutzen zumindest hin und wieder ein Navigationsgerät. Rund ein Drittel verwendet es auf den meisten Fahrten, zeigt eine Umfrage von Autoscout24. Allerdings verlässt sich nur etwa jeder Zehnte ganz aufs Navi. 57% folgen den Ansagen zwar grundsätzlich, sind dabei aber immer noch skeptisch. Dieses Misstrauen kommt auch nicht von ungefähr. 7 von 10 haben bereits Probleme mit der vorgeschlagenen Route erlebt.
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3: Der Tag geht teils sonnig, teils gewitterig zu Ende, wobei Regenschauer und Gewitter im Laufe des Abends weniger werden. Die Nacht verläuft dann meist trocken. Auch morgen bleibt uns der Hochsommer weiter erhalten. Es wird wieder schwül mit 27 bis 34 Grad. Fast den ganzen Tag überwiegt der Sonnenschein. Am Nachmittag bilden sich regional aber wieder Quellwolken, die Regenschauer und Gewitter bringen.
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3: Es ist 19 Uhr.
16: Im Studio Conny Diebald. Es ist der ultimative Härtetest für Österreich bei der Fußball-WM. Das Nationalteam spielt jetzt im Dallas-Stadion in Texas gegen Titelverteidiger Argentinien. Die Truppe von Coach Ralf Rangnick gilt als krasser Außenseiter. Trotzdem glaubt das Team an eine Sensation. Bei den führenden KI-Systemen ist Österreich jedenfalls auf der Liste der Geheimfavoriten auf den WM-Sieg. Das für Juli geplante Gipfeltreffen zwischen der Europäischen Union und Großbritannien wird verschoben. Grund dafür ist der angekündigte Rücktritt des britischen Premierministers Keir Starmer. Bei dem Treffen wollten Großbritannien und die EU über die weiteren Beziehungen 10 Jahre nach dem Brexit beraten. Die Spritpreise in Österreich nähern sich langsam wieder dem Preisniveau, wie es vor dem Iran-Krieg war. Der Liter Benzin kostet im Schnitt mittlerweile 1,61 Euro, der Liter Diesel 1,68 Euro. Den Autofahrerclubs gehen die Preissenkungen aber nicht schnell genug. Sie fordern, dass sich die sinkenden Rohölpreise rascher an den Tankstellen bemerkbar machen.
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16: Der Tag geht teils sonnig, teils gewitterig zu Ende, wobei Regenschauer und Gewitter im Laufe des Abends weniger werden. Die Nacht verläuft dann meist trocken. Auch morgen bleibt uns der Hochsommer weiter erhalten. Es wird wieder schwül mit 27 bis 34 Grad. Fast den ganzen Tag überwiegt der Sonnenschein. Am Nachmittag bilden sich regional aber wieder Quellwolken, die Regenschauer und Gewitter bringen.
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17: Im Studio Conny Diebald. Das EU-Parlament und die Mitgliedstaaten haben sich darauf geeinigt, noch schärfer gegen Kindesmissbrauch vorzugehen. So sollen nicht nur die Strafen nach oben geschraubt werden, die Gesetze werden auch angepasst hinsichtlich der Nutzung von KI, etwa wenn damit Missbrauchsmaterial erstellt wird. Außerdem wird Grooming als neue Straftat aufgenommen. Darunter versteht man, wenn sich Erwachsene in Online-Diensten als Kinder bzw. Jugendliche ausgeben, gezielt Kinder anschreiben, um sie dann zu sexuellen Handlungen zu überreden. Fast 7 von 10 Studierenden in Österreich arbeiten neben dem Studium. Deshalb will Wissenschaftsministerin Eva-Maria Holzleitner künftig ein Teilzeitstudium möglich machen. Es soll mehr online möglich sein, damit Studium und Beruf besser miteinander vereinbar sind. Außerdem plant Holzleitner sogenannte Wissenschaftsregionen. Damit soll es künftig an einem Standort gemeinsame Studienangebote geben und keine Parallelstudien mehr an den verschiedenen Unis. Die Porsche-Villa am Salzburger Kapuzinerberg soll offenbar wieder verkauft werden. Das Anwesen wird über ein französisches Luxusimmobilienportal für rund 12,7 Millionen Euro angeboten. Die Stadt Salzburg wird die Villa jedenfalls nicht kaufen, weil sie zu teuer ist. Erst im Vorjahr hatte die Stadt Salzburg den Bau einer unterirdischen Parkgarage samt privatem Zufahrtstunnel zur Villa bewilligt.
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17: Der Tag geht teils sonnig, teils gewitterig zu Ende, wobei Regenschauer und Gewitter im Laufe des Abends weniger werden. Die Nacht verläuft dann meist trocken. Auch morgen bleibt uns der Hochsommer weiter erhalten. Es wird wieder schwül mit 27 bis 34 Grad. Fast den ganzen Tag überwiegt der Sonnenschein. Am Nachmittag bilden sich regional aber wieder Quellwolken, die Regenschauer und Gewitter bringen.

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